Ken Navarro war das mit dem Song Lakes. 1A entspannt. 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Und hier ist das Jimmy Dorsey Orchestra mit Tangerine.

Someone to Watch Over Me. Das war Nancy Wilson. 1A entspannt. 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Und hier ist Musik von Mike Stern, der Song Little Shoes.

Das war Angela Boffel mit Love in Slow Motion. 1A entspannt. 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Schöne Musik jetzt von Melody Gardot mit My One and Only Thrill.

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Musik jetzt von Coach Chick mit Love Will Tear Us Apart.

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Und hier ist Musik von Ken Ross mit Put on Something Cool.

Ken Ross mit Put On Something Cool. 1A entspannt. 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Herzlich willkommen in der Hörbar auf 1A entspannt von 1A Radio. Und hier ist Musik von Tony Guerrero mit If I Could Have It All.

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Hier ist Pete Zorn mit Wonderful Worlds.

Das waren Bob Taylor und Jeff Taylor mit Kawenga. 1A entspannt von 1A Radio. Jetzt bei uns Steve Terrell mit I Say a Little Prayer for You.

Little White Lies von Ella Fitzgerald. 1A entspannt. 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Und hier ist Musik von Greg Adams mit Andrea.

Fly Me to the Moon von Mary Nelson. 1A entspannt von 1A Radio. Und hier ist schöne Musik von Francis Fay mit St. James Infirmary.

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1: 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Und das ist Noel Elmony mit Only For You.

Mums the Word von Fettburger. 1A entspannt. 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Hier ist Michael Bublé mit Always on My Mind.

0: Always on my mind von Michael Bublé.
1: 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Jetzt bei uns für Sie René Ostedt mit Breaking Up is Hard to Do. 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

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Herzlich willkommen zu einer weiteren Stunde in der Hörbar auf 1A entspannt von 1A Radio. Die Special Effects jetzt für Sie mit Cinnamon.

Und das war Huge Groove mit This Must Be For Real. 1A entspannt. 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Und hier ist Tony Bennett mit Have You Met Miss Jones?

Home von Michael Bublé. 1A entspannt von 1A Radio. Hier sind die Smooth Jazz All Stars mit einem Cover vom Michael Jackson Klassiker Billie Jean.

Das war Musik von Kevin Toney mit Satin Doll. 1A entspannt. 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Und hier ist schöne Musik von Louis Armstrong mit Sometimes I Feel Like a Motherless Child.

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Das Medley aus Just a Gigolo und I Ain't Got Nobody von Luis Prima. 1A entspannt. 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Und hier ist Kim Pencil mit That's the Way of the World.

Die Banda Brasileira mit Jamming waren das. 1A entspannt. 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Ray Charles jetzt bei uns mit This Little Girl of Mine.

This Little Girl of Mine. Das war Musik von Ray Charles. 1A entspannt. 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Freuen Sie sich jetzt auf Otis Redding mit The Dog of the Bay.

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Herzlich willkommen zu einer weiteren Stunde der Hörbar hier auf 1A entspannt. 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Hier ist Greg Witt mit Be Not Afraid.

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Jetzt Musik für Sie von Martha Redbone. Hier ist Future Street.

Cupid's Arrow. Das war Musik von Frank McComb. 1A entspannt. 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Hier ist Dinah Washington mit I've got a feeling I'm falling.

My Heart Belongs to Daddy. Anita O'Day war das. 1A entspannt. 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Und hier ist Ray Gaskins für Sie mit Shady Lane.

Cocktail d'Amour von Tape 5. 1A entspannt von 1A Radio. Musik für Sie von Billie Holiday mit Just One of Those Things.

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Das war Musik von Russell Gracia mit Overture. 1A entspannt. 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Hier ist Musik von Brian O'Neill mit On the Path.

Burke and the Virtual Band mit Can't Take My Eyes Off You. 1A entspannt. 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Hier ist Etta James mit Don't Take Your Love From Me.

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Und wir versüßen Ihnen den Tag eine weitere Stunde in der Hörbar auf 1A entspannt von 1A Radio. Herzlich willkommen an Bord. Hier sind Special Effects mit Bella.

Jeff Gollop war das mit Ain't No Woman Like The One I Got. 1A entspannt. 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Und hier ist Nat King Cole mit Sometimes I'm Happy.

A Soulful Strut von Grover Washington Jr. 1A entspannt von 1A Radio. Bei uns jetzt Michael Bublé mit Stardust.

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Very Thought of You, das war Dirk Etienne. 1A entspannt von 1A Radio. Und hier ist Musik von Everett Harp mit Old School.

Baby, It's Cold Outside. Musik war das von Dean Martin. 1A entspannt. 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Die Smooth Jazz All-Stars jetzt als nächstes bei uns mit Me and Mrs. Jones.

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Herzlich willkommen in der Hörbar auf 1A entspannt von 1A Radio. Und hier ist Musik von Najee mit Tokyo Blue.

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Hier ist Teddy Edwards. Our love is here to stay.

0: So Good, ein schöner Song von Brian Culbertson.
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0: Einen großen Klassiker haben wir jetzt für Sie. Frank Sinatra and Antonio Carlos Jobim mit The Girl from Ipanema.

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war Say Si Si Para Vigo Me Voy von Glenn Miller. 1A entspannt. 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Jetzt Theo Bishop mit Tonight's the Night.

Grateful war das von Meisha. 1A entspannt. 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Und für Sie jetzt Musik von Billie Holiday mit How Deep Is The Ocean?

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Lady is a Tramp von Toni Menzel und Wally Stott. 1A entspannt. 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Und hier sind Chris Big Dog Davis, David Mann und Pamela Williams mit A Natural Woman.

Yunam mit Street Life. 1A entspannt. 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Frank Sinatra, jetzt bei uns mit Change Partners.

Change Partners von Frank Sinatra. 1A entspannt. 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Musik jetzt von Dorothy Collins. Hier ist Amazing Grace.

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Herzlich willkommen zu einer weiteren Stunde in der Hörbar auf 1A entspannt von 1A Radio. Und hier sind Minus 8 mit White.

Love war das von den Smooth Jazz All-Stars. 1A entspannt von 1A Radio. Und hier ist Nat King Cole mit Get Your Kicks on Route 66.

Und das war Fioreo mit Tu Voi Fa l'Americano. 1A entspannt. 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Hier ist Tyler Broughton mit So Documentary.

war Roy Ayers mit I Can't Help It. 1A entspannt von 1A Radio.

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Das war Shirley Horn. 1A entspannt. 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Hier sind Everett Harp mit Rock With You.

I Can't Imagine war das von Aaron Neville. 1A entspannt. 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Musik für Sie von Benny Carter mit My Blue Heaven.

Und das war Musik von Benny Carter mit My Blue Heaven. 1A entspannt. 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Und hier ist Jay Soto bei uns mit Just Like That.

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Herzlich willkommen zu einer weiteren Stunde der Hörbar hier auf 1A entspannt. Jeden Tag, den ganzen Tag.

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Und das ist Musik von Steve Oliver. Hier ist Magic World.

Getting Close. Musik war das von Dan Siegel. 1A entspannt. 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Und hier ist Ella Fitzgerald mit I Hear Music.

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Frenesy von Artishore. 1A entspannt von 1A Radio. Musik von der Banda Brasileira mit Walking on the Sun.

My Chérie Amour von Chris Big Dog Davis und Timmy Meyer. 1A entspannt. 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Und hier ist die Lonely Avenue von Ray Charles bei uns. Viel Spaß damit.

Song for Rosemary. Fats Domino war das. 1A entspannt. 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Hier ist Norah Jones. Come away with me.

The Kiss von der Fantasy Band und Marianne Williams. 1A entspannt. 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I've Got You Under My Skin. Ein Frank Sinatra-Klassiker, interpretiert von Dirk Etienne. Jetzt für Sie.

I've Got You Under My Skin in der Version von Dirk Etienne. 1A entspannt. 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Jetzt Musik von Gerald Albright. Hier ist The Night We Fell in Love.

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Und wir versüßen Ihnen den Tag eine weitere Stunde in der Hörbar auf 1A entspannt von 1A Radio. Herzlich willkommen an Bord. Hier ist Jeff Kashiwa mit Hyde Park.

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Wir sind New Brass mit Donna.

Das waren die Fass mit Rice Shine. 1A entspannt. 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Hier ist Dean Martin mit Ain't That a Kick in the Head.

Das war Nana Song von Nelson Rangel. 1A entspannt von 1A Radio. Musik für Sie von Billie Holiday mit Solitude hier bei uns.

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What a difference a day makes. Das war Dinah Washington. 1A entspannt. 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Und hier sind Chris Big Dog Davis, David Mann und Pamela Williams mit Caught Up in the Rapture.

0: Evil Was Her Name. Das war Pete Alderton. 1A entspannt. 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Jetzt Musik für Sie von Louis Armstrong mit Cool Jewel.
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1: Der Titel Cruel Jewel von Louis Armstrong. 1A entspannt von 1A Radio. Und jetzt für Sie Freddie Ravel mit A Perfect Day.

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Herzlich willkommen in der Hörbar auf 1A entspannt von 1A Radio.

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Und hier ist George Ginder mit Just My Imagination.

Pete White war das mit Venice Beach. 1A entspannt von 1A Radio. Und hier ist der King, Elvis Presley mit Blue Suede Shoes. 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

Dreams are made for children. Das war Ella Fitzgerald. 1A entspannt von 1A Radio. Jetzt Musik von Aaron Neville mit Who Will Buy?

Das war Musik von Lisette Wilson mit dem Song Caveman Boogie. 1A entspannt. 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Und jetzt Michael Bublé mit It Had Better Be.

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Jojo von Lester Young war das. 1A entspannt von 1A Radio. Steve Oliver, jetzt bei uns mit dem Titel Hi.

Markus Johnson war das mit 18th M. 1A entspannt von 1A Radio. Jetzt bei uns für Sie Ray Charles mit Comeback Baby.

Comeback Baby. Musik war das von Ray Charles. 1A entspannt. 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Musik für Sie jetzt von Chuck Loeb mit Blue Kiss.

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Herzlich willkommen zu einer weiteren Stunde in der Hörbar auf 1A entspannt von 1A Radio. Und hier ist George Hugh mit Sunday.

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Alex Bergmann jetzt bei uns mit The Lone Crusader.

You Caught Me Smiling. Das war Musik von George Howard. 1A entspannt. 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Jetzt bei uns Musik für Sie von Robbie Williams mit I Will Talk and Hollywood Will Listen.

Riders in the Sky, Musik von Peggy Lee. 1A entspannt. 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Jetzt Musik von den Smooth Jazz All Stars. Hier sind sie mit I'll Give All My Love to You.

Cloud 9 brachte uns diesen Song, das war Duffy's Theme. 1A entspannt. 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Hier ist Kenny G mit Sexoloco.

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Und hier ist ein Klassiker von Air mit All I Need.

Jay Soto, Stay a While. 1A entspannt. 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Jetzt Musik von Dinah Washington mit I Thought About You.

I Thought About You, das war Dinah Washington. 1A entspannt. 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Jetzt bei uns Walter Beasley mit Killing Me Softly.

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Herzlich willkommen zu einer weiteren Stunde der Hörbar hier auf 1A entspannt. Jeden Tag, den ganzen Tag. Hier ist Chris Big Dog Davis, Kim Waters und Selena Gibbs mit Ain't No Mountain High Enough.

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Und hier ist Musik von Audio Lotion. Es Velas heißt der Song.

Und das war Musik von Jiva, der Song I Realized. 1A entspannt von 1A Radio. Und hier ist Musik vom Benny Goodman Orchestra mit Pure Butterfly.

Swing on a Star von Rosemary Clooney. 1A entspannt. 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Musik jetzt für Sie von Lou Barry mit Message in a Bottle.

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Hier ist Musik für Sie von Madeleine Peru mit Dance Me to the End of Love.

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Das war Musik hier bei uns von Chad Baker mit That Old Feeling. 1A entspannt von 1A Radio. Und hier ist Musik von Joel Gaines mit Just the Way I'm Feeling.

Wearing Out My Shoes, das war der Club de Belugas. 1A entspannt. 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Musik jetzt von Rejazz, People Hold On.

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1: 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Und wir versüßen Ihnen den Tag eine weitere Stunde in der Hörbar auf 1A entspannt von 1A Radio. Herzlich willkommen an Bord. Kim Waters jetzt bei uns mit From the Heart.

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Bei uns als nächstes Musik von Craig Shakiko mit Kaffee Karneval.

Musik von Marcus Johnson war das mit Say Yes. 1A entspannt. 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Schöne Musik haben wir jetzt für Sie von Glenn Miller. Hier ist er mit Pennsylvania 65000.

Is You Is Or Is You Ain't My Baby. Das war Musik bei uns hier von Louis Jordan. 1A entspannt von 1A Radio. Und hier ist Steve Tyrell mit A Kiss to Build a Dream On.

Das war Musik von Al Klug mit Ocean Blue. 1A entspannt. 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Musik jetzt für Sie von Ray Charles mit Funny, but I still love you.

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Und das war Duke Ellington mit Caravan. 1A entspannt. 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Und für Sie jetzt bei uns mit dabei, Greg Caracas mit Show Me the Way.

0: Snowblind von Paradiso.
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0: Ella Fitzgerald jetzt mit You Hit the Spot.

You Hit The Spot, das war Ella Fitzgerald. 1A entspannt. 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Ein Klassiker jetzt für Sie von Peggy Lee mit Fever.

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Herzlich willkommen in der Hörbar auf 1A entspannt von 1A Radio. Hier ist Musik von Bob James mit Feel Like Making Love.

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Hier sind die Smooth Jazz All-Stars mit Ain't Nobody.

Das war Musik von Carol Robbins mit O Grande Amor. 1A entspannt. 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Und hier ist Musik von Anita O'Day mit 10 Cents a Dance.

Blame It On My Youth. Das war Jamie Callum. 1A entspannt. 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Jetzt bei uns Musik von Walter Beasley. Hier ist It Might Be You.

Die Neverending Story war das von Bass. 1A entspannt von 1A Radio. Musik für Sie jetzt von Dinah Washington. Der Titel Is You, Is Or, Is You Ain't My Baby.

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Und das war Miss Sarajevo von George Michael. 1A entspannt. 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Und hier sind Chris Dendring und Richard Elliott mit Hip Sway.

Und das war Marc-Antoine mit Concace. 1A entspannt. 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

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Wayman Thisdale, jetzt bei uns mit Frontrunner.

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Herzlich willkommen zu einer weiteren Stunde in der Hörbar auf 1A entspannt von 1A Radio. Musik jetzt bei uns von Bossa Nostra mit Roxanne.

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The water runs dry. Jetzt hier bei uns von Chuckaloo.

0: waren Capiosso mit Spinning Wheel. 1A entspannt von 1A Radio. Ein Klassiker von Dean Martin gibt's jetzt bei uns mit King of the Road.
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Denise von Deborah Brown war das. 1A entspannt. 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Jetzt Musik von Gato Barbieri mit Straight into the Sunrise.

0: Das waren High Heel Sneakers von Urban Nights. 1A entspannt. 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The best is yet to come. Hier ist Michael Bublé für Sie.
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Do Nothing Till You Hear From Me von Genai. 1A entspannt von 1A Radio. Angela Bofill haben wir jetzt für Sie mit All She Wants Is Love.

My Baby Just Cares For Me. Das war Nina Simone bei uns. 1A entspannt von 1A Radio. Und hier ist schöne Musik von Ray Charles. Hier ist er mit Heartbreaker.

Der Herzensbrecher, der Heartbreaker von Ray Charles. 1A entspannt. 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Herzlich willkommen zu einer weiteren Stunde der Hörbar hier auf 1A entspannt. Jeden Tag, den ganzen Tag. Hier ist Musik von Roman Street. Der Titel Santa Lucia.

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Und hier ist Musik von der Banda Brasileira mit

0: Kim Waters mit Heaven Sent. 1A entspannt. 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Und hier ist Louis Armstrong mit On My Way.
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Delikatessen mit Black Coffee. 1A entspannt. 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Hier sind die Smooth Jazz All-Stars mit Joy and Pain.

Es waren Berg and the Virtual Band mit Dolce Vita. 1A entspannt. 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Und hier bei uns schöne Musik von Frank Sinatra, Blue Skies.

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What a Difference. A Day Made Unverkennbar. Jamie Cullen. 1A entspannt. 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Musik jetzt von Frampton Fellow. My Baby Just Cares For Me.

Und das waren Inkognito mit Stone Cold Heart. 1A entspannt. 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

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Und hier ist Musik von Dave Grusen mit Get Up, Stand Up.

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Und wir versüßen Ihnen den Tag eine weitere Stunde in der Hörbar auf 1A entspannt von 1A Radio. Herzlich willkommen an Bord. Und das ist Musik von Larry Carlton, jetzt bei uns mit All in Good Time.

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Und hier sind die Smooth Jazz All Stars mit einem Cover von den Black Eyed Peas. Der Titel Don't Lie.

Roxanne Now Ligar war das von Bossa Nostra. 1A entspannt von 1A Radio. Und hier ist Robbie Williams mit Ain't That a Kick in the Head.

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Das war Fats Domino mit My Blue Heaven. 1A entspannt. 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Und hier ist Musik von Lenny Marcus mit It Was Only a Dream.

Chuck Mangione mit viel zu gut. 1A entspannt von 1A Radio. Jetzt Musik von Billie Holiday mit Blue Moon.

Das war Our Dance, Musik von Peter White. 1A entspannt. Von 1A Radio. Mac the Knife in der Live-Version. Jetzt bei uns von Michael Bublé.

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1: Okay. Mick the Knife in der Live-Version von Michael Bublé. 1A entspannt von 1A Radio. Jetzt bei uns für Sie Jackie Naylor mit Losing My Religion. Life.

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Herzlich willkommen in der Hörbar auf 1A entspannt von 1A Radio.

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Musik von Hillsane Soul mit Until You Came Back to Me in der Akustikversion.

George Benson und El Giro mit The Morning. 1A entspannt. 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Musik jetzt von Frank und Nancy Sinatra. Something Stupid. Hier bei uns.

Dream, a little dream of me von Louis Armstrong. 1A entspannt von 1A Radio. Und hier ist die Banda Brasileira mit Where the Streets Have No Name.

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Das war Musik von Chris Barber, der Titel Tishomingo Blues. 1A entspannt. 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Und hier sind Afonso mit Aguila Bossa Axe.

Und das war Bob Baldwin mit For You. 1A entspannt. 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Michael Bublé für Sie jetzt mit You're Nobody Till Somebody Loves You.

You're Nobody Till Somebody Loves You. Das war Michael Bublé. 1A entspannt von 1A Radio. Und hier ist Musik von Peter White mit Always Forever.

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Herzlich willkommen zu einer weiteren Stunde der Hörbar hier auf 1A entspannt. 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

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Das ist Musik von Brian Tarkin mit Freeway Jam.

Adriana Evans mit All for Love. 1A entspannt von 1A Radio. Und jetzt Biggie Adair mit Cheek to Cheek.

Let the good times roll. Das Motto von Ray Charles. 1A entspannt. 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Und hier sind Hills Ain't Soul mit Until You Come Back to Me.

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Ask Me Nice von Lenny Marcus. 1A entspannt von 1A Radio. Musik von Charlie jetzt bei uns, der Song Roxanne.

The Greatest Love of All von Chris Big Dog Davis, David Mann und Pamela Williams. 1A entspannt von 1A Radio. Hier ist Musik für Sie von Delikatessen mit The Very Thought of You.

The Very Thought of You. Das waren Delikatessen. 1A entspannt. 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Hier ist Musik von Brenda Russell mit Make You Smile.

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Und wir versüßen Ihnen den Tag eine weitere Stunde in der Hörbar auf 1A entspannt von 1A Radio. Herzlich willkommen an Bord.

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Mary Nelson, jetzt für Sie mit Dream a Little Dream of Me.

You're the One. Das war Musik von Brian Culbertson. 1A entspannt. 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Musik jetzt bei uns von Teddy Wilson mit The Way You Look Tonight.

Only Forever, Dean Martin. 1A entspannt. 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Hier sind die Smooth Jazz All-Stars mit Golden Time of Day.

The Citrus Sun waren das mit Budapest. 1A entspannt. 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Und hier ist Chris Barber mit Magnolia's Wedding Day.

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Gary Goodman war das mit Good Morning Starshine. 1A entspannt. 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Musik jetzt von Chuck Loeb mit Just Us.

Und das war Musik von Couture Chic oder auch Culture Chic mit Wicked Game. 1A entspannt. Von 1A Radio. Haven't met you yet. Hier ist Michael Bublé.

Haven't Met You Yet von Michael Bublé. 1A entspannt. Von 1A Radio. Und hier ist Night Flight für Sie, jetzt mit dem Titel Company.

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Herzlich willkommen in der Hörbar auf 1A entspannt von 1A Radio. Musik jetzt von Jeff Kashiwa mit Stay With Me.

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Und hier ist Arnold McCullough mit You Can't Go Back.

Und das war Bella. 1A entspannt. 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Jetzt bei uns für Sie Nancy Wilson mit The Boy from Ipanema.

Those Sweet Words. Ein schöner Song von Norah Jones. 1A entspannt. 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Für Sie jetzt bei uns Huge Groove mit Sneak A Peek.

0: Oh Sweet Oso. Das war Charisma.
1: 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Und hier ist schöne Musik von Ray Charles mit I'm Gonna Move to the Outskirts of Town.

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Why Don't You Do Right? Das war ein Fats Domino. 1A entspannt von 1A Radio. Jetzt bei uns die Yellow Jackets mit Spirit of the West.

Kim Waters mit Secrets Told. 1A entspannt. Von 1A Radio. Jetzt bei uns für Sie Louis Armstrong mit C'est si bon, it's so good.

zwar Louis Armstrong mit C'est si bon, it's so good. 1A entspannt. 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Herzlich willkommen zu einer weiteren Stunde in der Hörbar auf 1A entspannt von 1A Radio. Und hier ist Angela Brash mit Funny Valentine.

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Chris Dandring jetzt hier bei uns mit Hip Sway.

Every Time We Say Goodbye. Das war Pete Zorn. 1A entspannt. 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Musik jetzt bei uns von Ken Miller mit Natural Swing.

Delikatessen mit Setem Bro. 1A entspannt. Von 1A Radio. Musik jetzt von Greg Witt mit You Are Blue.

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remasterte Aufnahme von That's Life, natürlich von und mit Frank Sinatra. 1A entspannt. Von 1A Radio. Hier sind die Smooth Jazz All-Stars mit Tyrone.

High Five war das von Chuck Loeb. 1A entspannt von 1A Radio. Und hier ist Teddy Wilson mit My Blue Heaven.

My Blue Heaven von Teddy Wilson war das. 1A entspannt. 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Jetzt Musik von Anna Luca mit Desperately Trying.

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Herzlich willkommen zu einer weiteren Stunde der Hörbar hier auf 1A entspannt. Jeden Tag, den ganzen Tag.

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Jetzt Musik von Om Guru mit Please, Please, Please, Let Me Get What I Want.

Funky Melodie, das war James Sinclair. 1A entspannt. 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Und hier ist Rarini Allstedt mit Chris Botti und Sunday Kind of Love.

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Call Me Irresponsible. Das war Michael Bublé. 1A entspannt. Von 1A Radio. Musik für Sie jetzt von Gotha mit All Alone.

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Harbour Lights vom Sheffields Orchestra. 1A entspannt. Von 1A Radio. Und hier ist eine wunderbare Musik von

The Power of Midnight. Jeff Kashiwa war das. 1A entspannt. 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

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Und wir versüßen Ihnen den Tag eine weitere Stunde in der Hörbar auf 1A entspannt von 1A Radio. Herzlich willkommen an Bord. Und hier ist Nina Simone mit Feeling Good. 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

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Und hier ist Donna Gatti mit Loving You is Sweeter Than Ever.